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1: Frisch startet dieser Maisamstag. In Horn zeigt das Thermometer derzeit gerade einmal 2 Grad. In Melk und Stockerau sind es 5, Krems meldet 6 und Retz liegt mit 11 Grad schon deutlich darüber. Doch diese kühlen Werte täuschen, denn es erwartet euch ein strahlender Tag mit nahezu wolkenlosem Himmel. Schwacher Ostwind begleitet den Sonnenschein, im Mostviertel frischt er ab Mittag etwas auf. Die Temperaturen klettern kräftig auf 21 bis 25 Grad. Der Sonntag setzt noch einen drauf. Sommerliche Verhältnisse mit strahlendem Sonnenschein und nur vereinzelt dünnen Schleierwolken. Lebhafter Südostwind kommt auf, im Wiener Becken teils böig. Die Höchstwerte steigen auf 22 bis 29 Grad. Am wärmsten wird es föhnbedingt im Mostviertel. Das Wetter für Niederösterreich jederzeit auf stadtradio1.at.
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2: Aktuell sind uns in Niederösterreich, Wien und dem Burgenland keine Verkehrsbehinderungen gemeldet. Die Straßen sind frei und ihr kommt überall gut durch. Wir wünschen euch eine gute und sichere Fahrt.
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1: Ein strahlend blauer Himmel empfängt euch an diesem Samstagmorgen und daran wird sich den ganzen Tag über nichts ändern. Wolkenlos präsentiert sich Niederösterreich, dazu weht nur schwacher Ostwind, einzig im Mostviertel frischt er ab Mittag etwas auf. Die Temperaturen klettern kräftig nach oben, 21 bis gut 25 Grad sind drin. Derzeit zeigen die Thermometer noch frische 4 Grad in Amstetten, 6 in Waidhofen und Mistelbach, 7 in Stockerau und St. Pölten sowie bereits 10 Grad in Wien und Retz. Morgen setzt sich das sonnige Bild fort, nur dünne Schleierwolken ziehen durch. Dazu kommt lebhafter Südostwind auf, besonders im Wiener Becken mit kräftigen Böen. Die Temperaturen steigen weiter, 22 bis 29 Grad, am wärmsten mit Föhn im Mostviertel. 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
2: Aktuell sind uns in Niederösterreich, Wien und dem Burgenland keine Verkehrsbehinderungen gemeldet. Die Straßen sind frei und ihr kommt überall gut durch. Wir wünschen euch eine gute und sichere Fahrt.
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3: Guten Morgen und herzlich willkommen diesen wunderbaren Samstag. Es ist der 2. Mai, der Wonnemonat hat gerade erst begonnen und wir starten gemeinsam ganz entspannt ins Wochenende. Also macht euch euren Kaffee, lehnt euch zurück. Wir haben den perfekten Soundtrack für euren Samstagmorgen und den Auftakt machen Smokey für uns. Hier sind sie mit I'll Meet You at Midnight. Ich bin Robert Schmutzer, schön, dass ihr alle mit dabei seid.
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Josip Prokopetz hat gerade bei uns nachgefragt, sind Sie Single? Ja, egal ob Single vergeben oder einfach glücklich am Wochenende, wir freuen uns, dass ihr bei uns seid. Und heute gibt's einen ganz besonderen Grund zur Freude, denn wir haben Familienzuwachs. Ab sofort könnt ihr das Stadtradio 1 nämlich auch im Mostviertel glasklar empfangen. Wir senden dort seit Donnerstag auf der neuen UKW-Frequenz 94,9. Ein riesiges Guten Morgen und herzlich willkommen an alle unsere neuen Hörer. Lasst uns den Vormittag gemeinsam genießen, zum Beispiel mit Marshmello und den Jonas Brothers. Hier ist Slow Motion.

0: Take That mit I Found Heaven und damit sind wir auch schon fast bei der Halbzeit in dieser Stunde angekommen. Wir werfen jetzt noch gleich einen ausführlichen Blick auf alles, was bei uns in der Region auf den Straßen und beim Wetter wichtig ist. Bleibt also dran, das große Stadtradio 1 Service Update mit den Regionalnachrichten jetzt um 7:30.
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2: In Wiener Neustadt ist am Freitagabend ein Brand in einer Abfallbehandlungsanlage in der Heideansiedlung ausgebrochen. Gegen 18.15 Uhr wurde das Feuer in der Müllverarbeitungsanlage am Stadtrand gemeldet. Die starke Rauchentwicklung des brennenden Restmülls erschwerte die Löscharbeiten. Mehrere Dutzend Einsatzkräfte der Freiwilligen Feuerwehr standen im Einsatz. In Tulping im Bezirk Tulln haben zwei Männer in der Nacht auf den 1. Mai einen Maibaum mit einer Motorsäge umgeschnitten. Der Baum verfehlte dabei eine Person nur knapp. Eine 42-jährige Zeugin verfolgte die beiden bis zu ihrem Auto und versuchte sie aufzuhalten, wurde dabei etwa 2 bis 3 Meter mitgeschleift, blieb aber unverletzt. Die Verdächtigen meldeten sich selbst bei der Polizei. Dem 21-jährigen Lenker wurde wegen Alkoholisierung der Führerschein abgenommen. Und in Hadersdorf am Kamp im Bezirk Krems entsteht Österreichs erste Entalkoholisierungsanlage für Wein. Die Winzerfamilie Teufel investiert dafür einen Millionenbetrag. Ab Juni sollen bis zu 15.000 Liter Wein pro Tag entalkoholisiert werden, auch für andere Weinbauern. Bisher musste österreichischer Wein dafür nach Deutschland transportiert werden. Nicht alle teilen die Begeisterung. Die Geschäftsführerin des Freigut Tallern meint, man nehme dem Wein damit die Seele.
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3: Ein strahlend blauer Himmel empfängt euch an diesem Samstagmorgen und daran wird sich den ganzen Tag über nichts ändern. Wolkenlos präsentiert sich Niederösterreich, dazu weht nur schwacher Ostwind, einzig im Mostviertel frischt er ab Mittag etwas auf. Die Temperaturen klettern kräftig nach oben, 21 bis gut 25 Grad sind drin. Derzeit zeigen die Thermometer noch frische 4 Grad in Amstetten, 6 in Weidhofen und Mistelbach, 7 in Stockerau und St. Pölten sowie bereits 10 Grad in Wien und Retz. Morgen setzt sich das sonnige Bild fort, nur dünne Schleierwolken ziehen durch. Dazu kommt lebhafter Südostwind auf, besonders im Wiener Becken mit kräftigen Böen. Die Temperaturen steigen weiter, 22 bis 29 Grad, am wärmsten mit Föhn im Mostviertel. 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
4: Auf der A21 der Wiener Außenringautobahn ist zwischen Heiligenkreuz und Gießhübel in Richtung Vösendorf ein totes Tier auf der Fahrbahn. Bitte fahrt dort vorsichtig. Sonst wurden uns keine weiteren Störungen gemeldet. Wir wünschen euch eine gute und sichere Fahrt.

0: Aretha Franklin, Chains of Fools. Wir kommen jetzt zu einem Thema, das hier in Krems gerade für richtig viel Aufregung sorgt. Die angekündigte Teilsperre der Mauterner Donaubrücke. Nur noch Fußgänger, Radfahrer und Traktoren sollen darüber dürfen. Autos und Mopeds bleiben auf der Strecke. Bürgermeister Peter Mollner befürchtet dadurch ein absolutes Verkehrschaos und wirtschaftliche Schäden in Millionenhöhe. Er weigert sich deshalb, die Verordnung zu unterschreiben und hat für den 6. Mai eine Krisensitzung einberufen. Viele von euch haben uns natürlich gefragt, was ist eigentlich in einem Notfall? Kommen Rettung, Feuerwehr und Krankentransporte noch über die Brücke? Richard Kühleitner, mein Kollege, fasst die Lage zusammen.
1: Für Einsatzfahrzeuge von Rettung, Polizei und Feuerwehr gibt es eine klare Vorgabe. Im absoluten Einsatzfall sind diese nicht an die regulären Verkehrsregeln gebunden und dürfen die Brücke natürlich weiterhin befahren. Die Notfallversorgung ist also gesichert. Komplizierter wird es allerdings bei regulären Krankentransporten oder Fahrten der Hauskrankenpflege. Für eine generelle Öffnung der Brücke für diese Fahrzeuge bräuchte es erst die Zustimmung der Behörden. Und eine solche Ausnahme würde sich laut Stadt auch in der Praxis nur sehr schwer kontrollieren und überwachen lassen.
0: Eine komplizierte Situation, die nicht nur die Pendler, sondern eben auch unsere Einsatzorganisationen massiv beschäftigt. Wir hoffen sehr, dass die große Krisensitzung am kommenden Mittwoch eine praktikable Lösung für unsere Region bringt. Wir bleiben da auf jeden Fall für euch dran. Und jetzt atmen wir erst einmal tief durch und holen uns die gute Laune ins Wochenende. Hier sind Wham mit Wake Me Up Before You Go Go.

City Lights von William Peters im Jahr 1986 hier bei uns auf Stadtradio 1. Wir steuern so langsam auf das Ende unserer ersten gemeinsamen Stunde zu, aber keine Sorge, wir haben noch bis 9 Uhr volles Programm für euch. In der nächsten Stunde gibt es unter anderem wieder unser beliebtes Best of the Week, in dem wir spannende Gesundheitstipps für euch haben. Und natürlich schauen wir auch wieder mit dem Horoskop in die Sterne. Also bleibt unbedingt dabei. Jetzt drehen wir aber erst einmal die Musik wieder lauter. Hier ist Simon Lewis mit Break Your Wall.

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1: Der Kunsthandwerksmarkt ist zurück am Rathausplatz in St. Pölten. Mitten im Herzen der Landeshauptstadt verwandeln kreative Köpfe den Platz wieder in eine bunte und lebendige Marktkulisse. Das ist der perfekte Ort für einen entspannten Ausflug. Setzt euch in einen der gemütlichen Gastgärten, trefft Freunde, lacht zusammen und lasst den Alltag einfach mal für eine Weile hinter euch. Schaut vorbei und lasst euch inspirieren. Der Kunsthandwerksmarkt am St. Pöltener Rathausplatz läuft von Donnerstag, dem 7. bis Samstag, den 9. Mai. Donnerstag und Freitag könnt ihr von 10 bis 18 Uhr stöbern und am Samstag von 10 bis 17 Uhr. 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
1: Mit Alexander Felkonja. Guten Morgen. Der Countdown für viele Schülerinnen und Schüler läuft. Kommenden Dienstag beginnt die Zentralmatura. Bei vielen steigt damit auch die Nervosität. Was da helfen kann, ist zum Beispiel Musik, die beruhigt, rät Angela Schmidt von Lernquadrat. Ganz hilfreich ist aber jetzt am Wochenende vor allem noch raus in die frische Luft zu gehen. Wichtig auch, so kurz vor der Matura ist es vor allem, sich keinen zu großen Stress zu machen, sagt Schmidt, sondern die wichtigsten Punkte noch einmal zu wiederholen. Los geht die Zentralmatura, übrigens mit Deutsch. Niemand hat es geschafft, bei Lotto den 5-fach-Jackpot zu knacken. Morgen geht es also um einen 6-fach-Jackpot. Das sind die Zahlen, die gestern gezogen wurden. 21, 44, 39, 27, 40 und die 2 und die Zusatzzahl 35. Alle Angaben wie immer ohne Gewähr. Noch zum Fußball, da hat der LASK gestern den ÖFB Cup gewonnen. Im Finale haben sich die Oberösterreicher gestern mit 4:2 in der Verlängerung gegen Altach durchgesetzt. Heute geht es in der Bundesliga aber weiter. Die Quali-Gruppe ist dran, da gibt es die Duelle Ried gegen Blau-Weiß Linz und GRK gegen den WSG Tirol. Anpick bei beiden Matches ist um 17 Uhr.
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2: Derzeit zeigt das Thermometer in Wieselburg und Waidhofen 8 Grad, in Melk und Amstetten 10, in St. Pölten und Wiener Neustadt 11 und in Retz bereits 14 Grad. Da geht noch einiges nach oben. Denn dieser Samstag bringt Sonnenschein von früh bis spät, über weite Strecken sogar wolkenlos. Schwacher Ostwind begleitet den Tag, im Mostviertel frischt er ab Mittag etwas auf. Die Höchstwerte klettern auf 21 bis 25 Grad, in höheren Lagen werden es rund 12 Grad. Der Sonntag setzt noch eins drauf. Strahlender Sonnenschein mit nur vereinzelten Schleierwolken, dazu lebhafter bis kräftiger Südostwind, besonders im Wiener Becken mit spürbaren Böen. Die Temperaturen steigen weiter auf 22 bis 29 Grad, am wärmsten wird es föhnbedingt im Mostviertel. 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
3: Auf der A21 der Wiener Außenringautobahn ist zwischen Heiligenkreuz und Gießhübel in Richtung Vösendorf ein totes Tier auf der Fahrbahn. Bitte fahrt dort vorsichtig. Sonst wurden uns keine weiteren Störungen gemeldet. Wir wünschen euch eine gute und sichere Fahrt.
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4: Schönen guten Morgen zur zweiten Stunde hier auf Stadtradio 1. Es ist Samstag, der 2. Mai. Wir haben gerade kurz nach 8 Uhr die frischen Semmeln. Die sollten also mittlerweile auf dem Frühstückstisch stehen. Und wir sorgen weiterhin für die perfekte musikalische Begleitung in euren Tag. Wir starten mit einem echten 80er-Klassiker in dieser Stunde. Hier ist Cock Robin mit The Promise You Made.
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0: Herrlich, oder? Der Osman Kurti und sein 57er Chevy hier bei uns auf Stadtradio 1. Und es wird Zeit für unser Best of the Week. Diesmal geht es um ein Thema, das leider viele von uns kennen und das einem echt den Tag vermiesen kann. Migräne. Pochen, Übelkeit, Lichtempfindlichkeit, da hilft oft nur noch das abgedunkelte Zimmer. Mein Kollege Jürgen Lechner hatte dazu am 27. die Expertin Nicole Schaab zu Gast. Und hört's mal rein, was man bei einem akuten Anfall am besten tun kann.
1: Hallo, lieber Jürgen.
2: Nicole, heute geht's ums Thema Migräne. Ich habe es ja vorher erwähnt, nicht ins Licht schauen können, starke Kopfschmerzen, nur im Dunkeln sein. Was kann man dagegen überhaupt machen?
1: Also ich kenne ja auch Migräne, seitdem ich 15 bin. Belastet mich, also mittlerweile nicht mehr, muss ich sagen, ganz, ganz selten nur mehr, habe aber sehr, sehr viel auch mit mir gearbeitet. Und Migräne ist natürlich, ich bin damals aufgewacht mit 15, wie du sagst, Übelkeit, schlecht, Kopfschmerzen, und das Wichtige ist einmal abklären, ob es natürlich überhaupt Migräne ist, um andere Diagnosen auszuschließen. Wenn man es dann hat, passiert ja Folgendes. Also ganz wichtig ist zu verstehen, im Migränezustand wird meistens eh medikamentös, muss geholfen werden. Also manche schaffen es vielleicht auch ohne, aber manche, das ist so aktiv, Ruhe liegen und den Migräneanfall über sich ergehen lassen, sage ich mal. Aber was eigentlich davor schon passiert, ist, dass der Körper mit uns kommuniziert. Migräne ist natürlich auch vererblich, ich habe es auch von meiner Oma. Und es ist auch zyklusabhängig, je nachdem, ob man jetzt in die Pubertät kommt, ob einen Wechsel kommt, ob die Frau schwanger wird. Also meistens bei den Frauen ist es vermehrt als bei den Männern. Männer haben es auch. Aber ist natürlich zyklusbedingt. Hormone und Botenstoffe haben damit zu tun. Und trotzdem kann man zusätzlich ganz, ganz viel machen, um die Migränefälle zu reduzieren. Und da möchte ich einfach einsteigen, was mir sehr geholfen hat in meiner Zeit.
2: Du hast vorher gerade erklärt, es können Männer und Frauen haben. Ist das bei Männern genau gleich wie bei Frauen oder ist die Migräne anders oder gibt es unterschiedliche Migräneformen?
1: Also es gibt sehr wohl unterschiedliche Migräneformen. Ich zum Beispiel habe Migräne mit Aura, das heißt, das fängt vorher so 20, 25 Minuten so ein Blitzen an, als hätte man ganz lange ein Foto gemacht, in den Blitz geschaut, und dann habe ich 20 Minuten dieses Aurafeld und dann kommt hinten nach, genau auf der anderen Seite, der Schmerz. Aber es gibt auch Menschen, wo der Schmerz einfach so einsetzt. Ja, und es kann anhalten von 4 Stunden bis 72 Stunden, das ist auch ganz unterschiedlich.
2: Und was kann man jetzt wirklich dagegen tun, wenn man so einen Migräneanfall hat?
1: Naja, spannenderweise, ich für mich und wie ich es für mich erfahre, ist, der Körper kommuniziert ja immer mit uns. Der Körper ist ja ein Spiegel, wie wir auf ihn achten oder nicht drauf achten. Und Migräne fängt ja nicht zu dem Zeitpunkt an. Ja, wir spüren es körperlich, wenn es einsetzt, wo wir uns einfach hinlegen müssen. Da geht es nicht anders. Da sagt der Körper Ausschluss, Ruhe. Aber es fängt davor schon an. Wo gehen wir über unsere Grenzen drüber? Wo ist die Reizüberflutung so groß, dass wir das gar nicht mehr wahrnehmen? Das heißt, wir dürfen uns selber wieder mal lernen, auch zu spüren, ab wann ist es eigentlich zu viel und ab wann gehe ich drüber? Weil es fängt meistens schon viel, viel früher an, dass man den Stress übergeht, den man hat. Also Stressbewältigung oder zu schauen, mal Stopp zu sagen, ist da mal ein wichtiges Thema.
2: Und wenn ich jetzt so einen Migräneanfall habe, was kann ich dagegen machen?
1: Naja, im Moment entweder mit oder ohne Medikament, entweder mit einer ärztlichen Begleitung. Ich habe mir angeschaut, was vertrage ich nicht. Milchprodukte, ernährungsmäßig, war für mich dann ein No-Go. Ich habe früher viel Milch getrunken, Milch lasse ich jetzt weg. Ich esse noch Käse, das schmeckt mir noch. Und ein ganz ein wichtiger Punkt, der mir auch sehr geholfen hat, Entspannung. Das heißt, es gibt ZARA, aktive Regulation, da habe ich auch meine Ausbildung gemacht. Ich mache es mit meinen Teilnehmern im Gruppensetting, aber es gibt auch ein Einzelsetting. Den Körper wirklich wieder wie ein Gartenschlauch, der zugeschnürt ist, da kann nicht alles durchfließen. Den Körper wieder in die richtige ökologische Haltung zu bringen, dass das Becken nicht schief ist, dass der Brustkorb nicht verengt ist, dass der Kopf nicht einknickt, das spürt man selber nicht. Aber das stresst alles. Und kann auch zu Migräne führen, wenn man verspannt ist. Was im akuten Migränefall auch helfen kann, ist natürlich, meistens muss man eh medikamentös unterstützen, Ruhe liegen. Mir selber hilft ein warmes Tuch, also ich mache mir das wirklich fast heiß und lege es mir auf die Schmerzstelle drauf. Aber manche Menschen möchten es lieber kalt haben, Pfefferminzöl, also es gibt verschiedene kleine Tricks, die man im Akutfall auch noch machen kann.
2: Was können noch Auslöser sein?
1: Also was ich über Jahre für mich erkannt habe, war auch, dass Traumata einfach sich tief einsetzen in jede einzelne Muskelkette, in den Körper.
2: Also das heißt, physische und psychische Einflüsse können da sehr wohl auch mitspielen bei der Migräne.
1: Genau.
2: Nicole, wo findet man denn Infos zu diesem Thema?
1: Alle Infos zu diesem Thema gibt es dann auf www.nicolesharp.at.
2: Liebe Nicole, dann danke für die Infos zum Thema Migräne. Ich wünsche noch einen schönen Vormittag.
1: Danke, lieber Jürgen, ebenso.
0: Wirklich spannende Einblicke und wertvolle Tipps von Nicole Sharp. Ein großes Dankeschön dafür. Und wir lassen gesundheitliche Sorgen jetzt mal beiseite und machen musikalisch weiter. Und zwar mit Bilgeri, Musik aus Österreich, Video Live, Ghost Radio Run.

0: Es ist der Frostgal hier bei uns auf Stadtradio 1 und bevor wir gleich zum Service-Update mit dem Wetter und dem Verkehr um halb kommen, habe ich noch einen wichtigen Programmhinweis für euch. Denn unsere Innenstadt da in Krems, die ist ja eigentlich ein Schmuckstück, aber die Leerstände, die bereiten doch vielen von uns Sorgen. Und genau darüber spricht meine Kollegin Michaela Sommer morgen Mittag um 12 Uhr im Talk im Stadtradio 1. Sie begrüßt dazu den Kremser Stadtmarketingchef Horst Berger. Also schaltet's morgen am Sonntag unbedingt ein, das wird richtig interessant. Und wie das Wetter für euren Samstag wird, das erfahrt ihr genau jetzt.
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2: Derzeit zeigt das Thermometer in Wieselburg und Waidhofen 8 Grad, in Melk und Amstetten 10, in St. Pölten und Wiener Neustadt 11 und in Retz bereits 14 Grad. Da geht noch einiges nach oben. Denn dieser Samstag bringt Sonnenschein von früh bis spät, über weite Strecken sogar wolkenlos. Schwacher Ostwind begleitet den Tag, im Mostviertel frischt er ab Mittag etwas auf. Die Höchstwerte klettern auf 21 bis 25 Grad, in höheren Lagen werden es rund 12 Grad. Der Sonntag setzt noch eins drauf. Strahlender Sonnenschein mit nur vereinzelten Schleierwolken, dazu lebhafter bis kräftiger Südostwind, besonders im Wiener Becken mit spürbaren Böen. Die Temperaturen steigen weiter auf 22 bis 29 Grad, am wärmsten wird es föhnbedingt im Mostviertel. Alle Wetterdaten für Niederösterreich gibt es auf stadtradio1.at.
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3: Wir starten mit einer Meldung aus Niederösterreich. Auf der A1 Richtung Linz befinden sich zwischen Öth und Haag Tiere auf der Fahrbahn. Bitte fahrt dort besonders vorsichtig. Sonst wurden uns keine weiteren Störungen gemeldet. Dann noch ein Blick auf die Radarwarnung. In Wien steht ein Blitzer auf der Ringstraße bei der Urania Richtung Schottenring und in der Operngasse. Wir wünschen euch eine gute und sichere Fahrt.

0: Der King of Rock'n'Roll am Samstagmorgen, Elvis Presley mit The Girl of My Best Friend, und so langsam nimmt der Tag Form an. Und wisst ihr schon, was ihr am Wochenende noch vorhabt? Falls ihr noch etwas Entscheidungshilfe braucht, wir haben jetzt genau das Richtige für euch. Wir werfen einen Blick in die Sterne und verraten euch, was euer Sternzeichen heute erwartet. Hier ist das Stadtradio 1 Horoskop.
1: Der Widder startet heute mit einem ordentlichen Energieschub. Pack an, was schon länger liegen geblieben ist, und scheu dich nicht, dir Hilfe zu holen. Für den Stier gilt: Ärmel hochkrempeln und loslegen. Dein praktischer Zugang bringt dich heute richtig weit, also lass dich nicht von Details aufhalten. Liebe Zwillinge, ihr habt heute einen klaren Kopf und wisst genau, wo es lang geht. Nutzt eure Kommunikationsstärke, ein guter Ratschlag von außen bringt euch zusätzlich weiter. Beim Krebs sieht es so aus: Heute ist der perfekte Tag, um Ordnung zu schaffen, ob am Schreibtisch oder daheim. Das gute Gefühl danach ist die Mühe wert. Der Löwe darf heute seine kreative Seite voll ausleben. Aber hör auch mal zu, was andere zu sagen haben. Gemeinsam entstehen die besten Ideen. Liebe Jungfrau, dein Blick fürs Detail ist heute dein größter Trumpf. Du arbeitest fokussiert und effizient. Das wird auch von anderen geschätzt. Die Waage steht heute vor ein paar Entscheidungen. Hör auf dein Bauchgefühl und setz klare Prioritäten. Dann wird der Tag richtig gut. Lieber Skorpion, heute kribbelt es vor Tatendrang. Nutze diese Energie gezielt. Beruflich könnten sich überraschende Chancen auftun. Der Schütze ist heute kaum zu bremsen. Trau dich, etwas Neues auszuprobieren, und rechne mit einer netten Nachricht von jemandem, von dem du länger nichts gehört hast. Für den Steinbock heißt es: Fokus und Disziplin zahlen sich aus. Ein Gespräch mit einer erfahrenen Person könnte wertvolle Einsichten bringen. Der Wassermann erledigt heute alles mit Leichtigkeit. Vergiss aber nicht, zwischendurch Pause zu machen. Der Abend gehört der Entspannung. Und schließlich die Fische. Heute ist der Tag, um das aufgeschobene Projekt endlich anzugehen. Du bist fokussiert wie selten. Und wenn du Hilfe brauchst, frag einfach. Das ist kein Zeichen von Schwäche, sondern von Klugheit.
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Charlie Puth und Selena Gomez hier bei uns auf Stadtradio 1 an diesem Samstagmorgen. Ja, und so, meine Lieben, das war's auch schon leider von meiner Seite. Wir nähern uns nämlich den 9 Uhr Nachrichten und meine Sendezeit für heute Vormittag, die ist um. Ich wünsche euch ein zauberhaftes, entspanntes Wochenende. Macht's das Beste aus diesem 2. Mai. Hier bei uns bleibt ihr natürlich in besten Händen. Die Musik, die spielt nahtlos weiter. Und ab 14 Uhr übernimmt dann Alex Auer das Mikrofon und begleitet euch mit voller Energie durch den Samstagnachmittag. Ich sag tschüss, macht's es gut. Und den Rausschmeißer macht heute Sophie Alice Baxter für uns. Hier ist sie mit Murder on the Dancefloor.

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1: Mit Alexander Felkonja. Guten Morgen. Der Countdown für viele Schülerinnen und Schüler läuft. Kommenden Dienstag beginnt die Zentralmatura. Bei vielen steigt damit auch die Nervosität. Was da helfen kann, ist zum Beispiel Musik, die beruhigt, rät Angela Schmidt von Lernquadrat. Ganz hilfreich ist aber jetzt am Wochenende vor allem noch raus in die frische Luft zu gehen. Wichtig auch, so kurz vor der Matura ist es vor allem, sich keinen zu großen Stress zu machen, sagt Schmidt, sondern die wichtigsten Punkte noch einmal zu wiederholen. Los geht die Zentralmatura, übrigens mit Deutsch. Niemand hat es geschafft, bei Lotto den 5-fach-Jackpot zu knacken. Morgen geht es also um einen 6-fach-Jackpot. Das sind die Zahlen, die gestern gezogen wurden. 21, 44, 39, 27, 40 und die 2 und die Zusatzzahl 35. Alle Angaben wie immer ohne Gewähr. Noch zum Fußball, da hat der LASK gestern den ÖFB Cup gewonnen. Im Finale haben sich die Oberösterreicher gestern mit 4:2 in der Verlängerung gegen Altach durchgesetzt. Heute geht es in der Bundesliga aber weiter. Die Quali-Gruppe ist dran, da gibt es die Duelle Ried gegen Blau-Weiß Linz und GRK gegen den WSG Tirol. Anpick bei beiden Matches ist um 17 Uhr.
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2: Ein strahlend blauer Himmel begleitet euch an diesem Samstagmorgen durch ganz Niederösterreich. Wolken? Praktisch Fehlanzeige. Die Sonne dominiert den gesamten Tag. Dazu weht nur schwacher Ostwind. Einzig im Mostviertel frischt er ab Mittag etwas auf. Die Temperaturen klettern ordentlich nach oben. 21 bis gut 25 Grad sind drin. Derzeit zeigen die Thermometer in Wieselburg 11 Grad, in Amstetten und Melk 13, Tulln und Horn liegen bei 14, während Retz und Misselbach bereits 16 Grad melden. Morgen setzt sich das sonnige Bild fort, nur dünne Schleierwolken ziehen über den Himmel. Im Wiener Becken kommt allerdings kräftiger Südostwind auf. Mit Föhnunterstützung sind im Mostviertel bis zu 29 Grad möglich. Ein richtig sommerlicher Sonntag. Aktuelle Wetterdaten für euch auf stadtradio1.at.
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3: Kurzer Tachocheck für euch. In Wien wird geblitzt auf der Ringstraße bei der Urania in Richtung Schottenring und in der Operngasse. Lasst es lieber langsam angehen. Wir wünschen euch eine gute und sichere Fahrt.
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1: Mit Helene Feichtenhofer. US-Präsident Donald Trump will ab kommender Woche die Zölle auf Autos und Lastwagen aus der EU anheben von 15% auf 25%, weil sich die EU nicht an das ausgemachte Handelsabkommen halte. Für Europas Autobauer wäre das ein schwerer Schlag. Sie stecken ohnehin in der Krise. Schon letztes Jahr sind die Autoexporte aus Europa in die USA wegen der Zollpolitik Trumps massiv eingebrochen. Dazu kommt, dass immer mehr europäische Autobauer eigene Werke in den USA aufmachen, um den Zöllen zu entgehen, also damit auch Arbeitsplätze in Europa aufgeben. Buckelwald Timmy, der wochenlang in Deutschland gestrandet war, ist frei. Um 9 Uhr ist er selbstständig aus dem Transportschiff, das ihn in die Nordsee gebracht hat, rausgeschwommen. Auf Drohnenbildern ist zu sehen, wie er an der Meeresoberfläche schwimmt und Fontänen ausstößt. Die Helfer sind überglücklich. In 2 Wochen steigt in Wien der Song Contest und die ersten Künstlerinnen und Künstler sind nun in der Stadt gelandet, darunter die Vertreter aus Australien, Finnland und Griechenland. Diese 3 Länder gehören heuer auch zu den Favoriten.
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2: Derzeit zeigt das Thermometer in Stockerau 15 Grad, in Melk und Waidhofen 16, während Gänserndorf und Horn bereits 17 Grad melden. Spitzenreiter ist Wiener Neustadt mit 19 Grad. Da geht aber noch einiges, denn dieser Samstag bringt Sonne satt. Praktisch wolkenlos präsentiert sich der Himmel über Niederösterreich. Und das bleibt den ganzen Tag so. Ein schwacher Ostwind begleitet uns, nur im Mostviertel frischt er ab Mittag etwas auf. Die Höchstwerte klettern auf 21 bis 25 Grad. In höheren Lagen werden es bis zu 12 Grad. Der Sonntag setzt noch einen drauf. Strahlender Sonnenschein dominiert, lediglich dünne Schleierwolken ziehen hoch oben durch. Dazu wird es richtig sommerlich warm mit 22 bis 29 Grad, besonders im Mostviertel dank Föhn. Allerdings legt der Südostwind deutlich zu, im Wiener Becken sind kräftige Böen möglich. Den ganzen Wetterüberblick findet ihr auf stadtradio1.at.
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3: Kurzer Tachocheck für euch. In Wien wird geblitzt auf der Ringstraße bei der Urania in Richtung Schottenring und in der Operngasse. Passt auf euren Tacho auf. Wir wünschen euch eine gute und sichere Fahrt.
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1: Mit Helene Feichtenhofer. US-Präsident Donald Trump will ab kommender Woche die Zölle auf Autos und Lastwagen aus der EU anheben von 15% auf 25%, weil sich die EU nicht an das ausgemachte Handelsabkommen halte. Für Europas Autobauer wäre das ein schwerer Schlag. Sie stecken ohnehin in der Krise. Schon letztes Jahr sind die Autoexporte aus Europa in die USA wegen der Zollpolitik Trumps massiv eingebrochen. Dazu kommt, dass immer mehr europäische Autobauer eigene Werke in den USA aufmachen, um den Zöllen zu entgehen, also damit auch Arbeitsplätze in Europa aufgeben. Buckelwald Timmy, der wochenlang in Deutschland gestrandet war, ist frei. Um 9 Uhr ist er selbstständig aus dem Transportschiff, das ihn in die Nordsee gebracht hat, rausgeschwommen. Auf Drohnenbildern ist zu sehen, wie er an der Meeresoberfläche schwimmt und Fontänen ausstößt. Die Helfer sind überglücklich. In 2 Wochen steigt in Wien der Song Contest und die ersten Künstlerinnen und Künstler sind nun in der Stadt gelandet, darunter die Vertreter aus Australien, Finnland und Griechenland. Diese 3 Länder gehören heuer auch zu den Favoriten.
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2: Über Niederösterreich zeigt sich der Himmel an diesem 2. Mai von seiner besten Seite. Strahlender Sonnenschein, soweit das Auge reicht. Aus Ost bis Südost weht mäßiger Wind, in den Voralpen auch mal etwas lebhafter. Die Temperaturen klettern am Nachmittag auf 20 bis 27 Grad, in höheren Lagen auf rund 11 Grad. Derzeit melden Stockerau 18 Grad, Weitra und Amstetten 19, während Weidhofen und Melk schon bei 20 Grad liegen. Der Sonntag wird richtig sommerlich, strahlender Sonnenschein dominiert, nur dünne Schleierwolken ziehen durch. Im Laufe des Tages frischt kräftiger Südostwind auf, im Wiener Becken mit Böen um 50 Stundenkilometer. Die Werte steigen auf 22 bis 29 Grad.
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3: Wir haben die schnellsten Daten aus der Google-Echtzeitmessung. Wir schauen ins Burgenland. Auf der A4 Richtung Budapest hat sich zwischen dem Knotenbruck Neudorf und Pahndorf im Baustellenbereich ein Unfall mit mehreren Fahrzeugen ereignet. Der erste Fahrstreifen ist gesperrt. Auch auf der B50 zwischen Eisenstadt und Pahndorf staut es sich in beiden Richtungen. Rechnet dort mit rund 10 Minuten Zeitverlust. Und auf der B52 Richtung Mörbisch steht ihr zwischen Trausdorf an der Wulka und St. Margareten ebenfalls im Stau. Noch ein Blitzer für euch. Auf der B57 bei Jennersdorf wird in beiden Richtungen gemessen. Wir wünschen euch eine gute und sichere Fahrt.
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1: Der Kunsthandwerksmarkt ist zurück am Rathausplatz in St. Pölten. Mitten im Herzen der Landeshauptstadt verwandeln kreative Köpfe den Platz wieder in eine bunte und lebendige Marktkulisse. Das ist der perfekte Ort für einen entspannten Ausflug. Setzt euch in einen der gemütlichen Gastgärten, trefft Freunde, lacht zusammen und lasst den Alltag einfach mal für eine Weile hinter euch. Schaut vorbei und lasst euch inspirieren. Der Kunsthandwerksmarkt am St. Pöltener Rathausplatz läuft von Donnerstag, dem 7. bis Samstag, den 9. Mai. Donnerstag und Freitag könnt ihr von 10 bis 18 Uhr stöbern und am Samstag von 10 bis 17 Uhr. 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Also, kommt vorbei, staunt und feiert mit. 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
1: Mit Helene Feichtenhofer. Ab dem kommenden Schuljahr gilt in Österreich ein Kopftuchverbot für Mädchen unter 14 Jahren. Und an den Schulen wächst bereits jetzt die Nervosität. Lehrervertreter Paul Kienberger berichtet von Sorgen, ob die Behörden die Lehrkräfte bei der Umsetzung unterstützen werden. Denn wer einen Verstoß nicht meldet, riskiert selbst rechtliche Konsequenzen. Es ist das Wunder, dass sich so viele Menschen gewünscht haben. Der in Deutschland wochenlang gestrandete Buckelwal Timi ist in Freiheit. Ein Transportschiff hat das Tier ja in die Nordsee gebracht. Und da ist er plötzlich um 9 Uhr selbstständig aus dem Schiff in die Freiheit geschwommen. Der Wal atmet, schwimmt selbstständig und alle hoffen, dass das Tier nun in Richtung Atlantik schwimmt, wo es hingehört. Am Wal ist auch ein Peilsender am Rücken seiner Flosse montiert worden, um das Tier orten zu können. Im steirischen Steins fährt seit heute der Flascherlzug wieder. Ein privater Verein hat die historische Ausflugsbahn übernommen und den Fahrplan umgearbeitet. Eine Fahrt auf der Schmalspurbahn dauert rund 50 Minuten. Auch Sonderfahrten sind möglich. Alle Infos unter flascherlzug.at.
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2: Strahlender Sonnenschein über ganz Niederösterreich. Der Mai zeigt sich heute von seiner besten Seite. Am Nachmittag klettern die Temperaturen auf 20 bis 27 Grad, in höheren Lagen auf rund 11 Grad. Dazu weht mäßiger Ost- bis Südostwind, der im Voralpenbereich auch lebhaft auffrischt. In der Nacht bleibt es klar und trocken, im Waldviertel kann es allerdings auf bis zu minus 3 Grad abkühlen. Derzeit zeigen die Thermometer in Weitra 19 Grad, Retz und Wiener Neustadt melden 20, Wien und Krems 21, während Waidhofen und Tulln bereits 22 Grad erreichen. Der Sonntag wird sommerlich warm mit strahlendem Sonnenschein und nur dünnen Schleierwolken. Im Wiener Becken frischt kräftiger Südostwind auf. Die Temperaturen steigen auf 23 bis knapp 30 Grad. Am wärmsten wird es im Mostviertel. Alle Wetterdaten für Niederösterreich gibt's auf stadtradio1.at.
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3: Mit den schnellsten Daten aus der Echtzeitmessung. Wir starten in Niederösterreich. Auf der S1 Richtung Schwechat steht zwischen Rannersdorf und Schwechat Süd ein liegengebliebenes Fahrzeug. Dort staut es sich auf 2 Kilometern. Auch in Wien gibt es Verzögerungen auf der S1. Zwischen dem Knoten Rustenfeld und Rannersdorf staut es sich ebenfalls auf 2 Kilometern. Der Grund ist eine Panne. Ins Burgenland. Auf der B50 zwischen Eisenstadt und Parndorf staut es sich in beiden Richtungen. Rechnet dort mit rund 10 Minuten Zeitverlust. Noch ein kurzer Blitzerhinweis fürs Burgenland. Auf der B57 zwischen Feldbach und Jennersdorf ist in beiden Richtungen ein Radar gemeldet. Wir wünschen euch eine gute und sichere Fahrt.
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1: Mit Helene Feichtenhofer. Die USA wollen 5000 Soldaten aus Deutschland abziehen. Hintergrund dürfte eine Äußerung des deutschen Kanzlers Merz sein, der vor kurzem gemeint hat, die USA hätten keine Strategie im Irakkrieg. Für US-Präsident Trump stellt sich nun aber die Frage, wohin mit den Soldaten, sie in die USA zurückholen, nicht so einfach. Denn der Kongress hat erst letztes Jahr beschlossen, dass 75.000 US-Soldaten immer in Europa sein müssen. Also wird es auf eine Truppenverlegung rauslaufen und möglich wäre, dass die USA die Soldaten in den Osten verlegen und näher an Russland bringen, was dem Kreml wiederum nicht gefallen dürfte. Die Regierung hat die Spritpreisbremse zwar verlängert, aber sie gekürzt. Der Verkehrsclub Österreich fordert daher, dass es Schritte brauche, um generell den Spritverbrauch in Österreich zu reduzieren und will einmal mehr ein temporär niedrigeres Tempolimit. Fußball. Heute geht's in der Bundesliga weiter. Die Quali-Gruppe ist dran. Da gibt's die Duelle Ried gegen Blau-Weiß Linz und GAK gegen die WSG Tirol. Anpfiff ist bei beiden Matches um 17 Uhr.
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2: Derzeit zeigt das Thermometer in Weitra 20 Grad, in Wiener Neustadt und Stockerau 21, während Gensendorf und Wieselburg bereits 22 Grad erreichen. Spitzenreiter sind Tulln und Waidhofen mit 23 Grad. Niederösterreich genießt dabei puren Sonnenschein, kein Wölkchen trübt den Himmel. Aus Ost bis Südost weht mäßiger Wind, an den Voralpen auch mal lebhaft. Die Höchstwerte liegen zwischen 20 und 27 Grad, in höheren Lagen bei rund 11 Grad. Heute Abend bleibt es klar und trocken, im Waldviertel kann es bis auf minus 3 Grad abkühlen. Der Sonntag wird richtig sommerlich, strahlender Sonnenschein bei 23 bis knapp 30 Grad, am wärmsten im Mostviertel. Allerdings frischt der Südostwind kräftig auf, im Wiener Becken mit teils stürmischen Böen.
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3: Mit den schnellsten Daten aus der Echtzeitmessung. In Wien gibt es einen Unfall auf der A22, der Donauuferautobahn. Zwischen der Floridsdorfer Brücke und dem Knoten Nordbrücke sind in Richtung Stockerau mehrere Fahrzeuge beteiligt. Stellt euch dort auf Behinderungen ein. Weiter ins Burgenland, auf der B50 zwischen Eisenstadt und Parndorf staut es sich in beiden Richtungen. Rechnet dort mit rund 10 Minuten Zeitverlust. Sonst wurden uns keine weiteren Störungen gemeldet. Wir wünschen euch eine gute und sichere Fahrt.
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1: Mit Helene Feichtenhofer. Die USA wollen 5000 Soldaten aus Deutschland abziehen. Hintergrund dürfte eine Äußerung des deutschen Kanzlers Merz sein, der vor kurzem gemeint hat, die USA hätten keine Strategie im Irakkrieg. Für US-Präsident Trump stellt sich nun aber die Frage, wohin mit den Soldaten, sie in die USA zurückholen, nicht so einfach. Denn der Kongress hat erst letztes Jahr beschlossen, dass 75.000 US-Soldaten immer in Europa sein müssen. Also wird es auf eine Truppenverlegung rauslaufen und möglich wäre, dass die USA die Soldaten in den Osten verlegen und näher an Russland bringen, was dem Kreml wiederum nicht gefallen dürfte. Die Regierung hat die Spritpreisbremse zwar verlängert, aber sie gekürzt. Der Verkehrsclub Österreich fordert daher, dass es Schritte brauche, um generell den Spritverbrauch in Österreich zu reduzieren und will einmal mehr ein temporär niedrigeres Tempolimit. Fußball. Heute geht es in der Bundesliga weiter. Die Quali-Gruppe ist dran. Da gibt es die Duelle Ried gegen Blau-Weiß Linz und GAK gegen die WSG Tirol. Ankick ist bei beiden Matches um 17 Uhr.
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2: Strahlender Sonnenschein über ganz Niederösterreich an diesem Maisamstag. So lässt sich der Frühling genießen. Die Temperaturen klettern auf 20 bis 27 Grad. In höheren Lagen sind es rund 11 Grad. Dazu weht mäßiger Ostwind, an den Voralpen auch mal lebhaft aus Südost. Am Abend bleibt es klar und trocken. Im Waldviertel kann es in der Nacht allerdings auf Werte um den Gefrierpunkt abkühlen. Derzeit melden Stockerau und Weitra 22 Grad, Wieselburg und Krems liegen bei 23 und Waidhofen an der Ips erreicht bereits 24 Grad. Der Sonntag wird richtig sommerlich, strahlend sonnig bei 23 bis knapp 30 Grad, am wärmsten im Mostviertel. Allerdings frischt kräftiger Südostwind auf, im Wiener Becken mit teils stürmischen Böen. Den ganzen Wetterüberblick findet ihr auf stadtradio1.at.
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3: Hier der Stadtradio Verkehrsservice mit aktuellen Daten aus der Echtzeitmessung. Wir schauen ins Burgenland. Auf der B50 der Burgenlandstraße staut es sich zwischen Eisenstadt und Parendorf in beiden Richtungen. Rechnet dort mit rund 10 Minuten Zeitverlust. Sonst wurden uns keine weiteren Störungen gemeldet. Wir wünschen euch eine gute und sichere Fahrt.
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4: Mit viel Lieblingsmusik von Rod Stewart, Guru Josh und STS. Mein Name ist Alex Auer, ich darf auch mit dabei sein.
5: Hallo Alex!
4: Grüße euch und ein schönes Wochenende Niederösterreich.

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0: DJ Poveri hier auf Stadtradio 1 für ein entspanntes und auch gut informiertes Wochenende sorgen jetzt gleich Nachrichten, Wetter und Verkehr aus Niederösterreich um halb.
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2: In Siegersdorf im Bezirk Baden ist eine 56-jährige Frau schwer verletzt worden. Sie stürzte am Freitagabend aus einem PKW-Anhänger, auf dem insgesamt 3 Personen mitfuhren. Eine 49-jährige Lenkerin war auf einem Güterweg unterwegs, als die Wienerin aus bisher unbekannter Ursache vom Anhänger fiel. Sie wurde mit dem Notarzt-Hubschrauber ins Universitätsklinikum Wiener Neustadt geflogen. Die Lenkerin war nicht alkoholisiert. Die ersten Stars für den Eurovision Song Contest sind am Flughafen Wien in Schwechat im Bezirk Bruck an der Leitha gelandet. Am Freitag kamen 9 Delegationen an, darunter aus Australien, Finnland und Griechenland. Fans empfingen die Künstlerinnen und Künstler mit Plakaten und Armbändern. Freiwillige Helfer begleiten sie ab jetzt zu Proben und Events. Die Eröffnungszeremonie findet am 10. Mai in Wien statt, das große Finale am 16. Mai in der Wiener Stadthalle. Und in Seitenstetten im Bezirk Amstetten ist beim Aufstellen des Maibaums ein Feuerwehrmann verletzt worden. Der Baum brach im 45-Grad-Winkel entzwei und traf den Mann auf den Kopf. Er erlitt eine Gehirnerschütterung und Prellungen, wurde mit dem Notarzt-Hubschrauber ins Landesklinikum Amstetten geflogen. Laut Bürgermeister Johann Spreitzer von der ÖVP sei der Mann mittlerweile den Umständen entsprechend wohlauf. Die Maifeier wurde abgesagt.
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3: Strahlender Sonnenschein über ganz Niederösterreich an diesem Maisamstag. So lässt sich der Frühling genießen. Die Temperaturen klettern auf 20 bis 27 Grad. In höheren Lagen sind es rund 11 Grad. Dazu weht mäßiger Ostwind, an den Voralpen auch mal lebhaft aus Südost. Am Abend bleibt es klar und trocken. Im Waldviertel kann es in der Nacht allerdings auf Werte um den Gefrierpunkt abkühlen. Derzeit melden Stockerau und Weitra 22 Grad, Wieselburg und Krems liegen bei 23 und Waidhofen an der Ips erreicht bereits 24 Grad. Der Sonntag wird richtig sommerlich, strahlend sonnig bei 23 bis knapp 30 Grad, am wärmsten im Mostviertel. Allerdings frischt kräftiger Südostwind auf, im Wiener Becken mit teils stürmischen Böen. Den ganzen Wetterüberblick findet ihr auf stadtradio1.at.
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4: Mit den schnellsten Daten aus der Echtzeitmessung. Ins Burgenland. Auf der B50 der Burgenlandstraße staut es sich zwischen Eisenstadt und Pahndorf in beiden Richtungen. Rechnet dort mit rund 10 Minuten Zeitverlust. Sonst wurden uns keine weiteren Störungen gemeldet. Wir wünschen euch eine gute und sichere Fahrt.

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1: Der Kunsthandwerksmarkt ist zurück am Rathausplatz in St. Pölten. Mitten im Herzen der Landeshauptstadt verwandeln kreative Köpfe den Platz wieder in eine bunte und lebendige Marktkulisse. Das ist der perfekte Ort für einen entspannten Ausflug. Setzt euch in einen der gemütlichen Gastgärten, trefft Freunde, lacht zusammen und lasst den Alltag einfach mal für eine Weile hinter euch. Schaut vorbei und lasst euch inspirieren. Der Kunsthandwerksmarkt am St. Pöltener Rathausplatz läuft von Donnerstag, dem 7. bis Samstag, den 9. Mai. Donnerstag und Freitag könnt ihr von 10 bis 18 Uhr stöbern und am Samstag von 10 bis 17 Uhr. Die Betriebe aus Hadersdorf und Umgebung laden zur großen Frühlingsmesse ein. 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Schnappt euch einen Platz und schaut euch Hadersdorf und das Kamptal mal aus einer ganz neuen Perspektive an. Also, kommt vorbei, staunt und feiert mit. Die Frühlingsmesse steigt am Freitag, den 8. und Samstag, den 9. Mai. Direkt in der Rosaliastraße in Hadersdorf am Kamp.

0: Mark Forster auf Stadtradio 1 und noch diese Stunde. Oldies für einen entspannten Frühlingstag. Richtig perfekt. Why did it have to be me? Von ABBA. Oder auch was Neueres. Tom Walker rockt durch das Wochenende. Leave a light. Jetzt gleich auf Stadtradio 1.
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1: Mit Helene Feichtenhofer. In 2 Wochen steigt in Wien der Song Contest. Die ersten Teilnehmer sind schon in Wien gelandet und lange wird es auch nicht mehr dauern, bis die ersten Fans kommen. 95.000 Tickets sind für das Event bislang verkauft worden. An Fans in 75 Ländern. Was die Hotels in Wien rund um den Song Contest betrifft, so sind sie zu 70% ausgelastet, aber nicht ausgebucht. Also auch für Kurzentschlossene gibt es noch Zimmer. Die Info des Wien-Tourismus. Unter großem Jubel ist heute Vormittag der in Deutschland gestrandete Buckelwal von einem Transportschiff geschwommen. Er ist nun in der Nordsee und die Retter hoffen, dass das Tier nicht noch einmal strandet, etwa an der Küste Dänemarks. Das trockenste Frühjahr seit Messbeginn sorgt auch für politischen Druck. SPÖ-Umweltsprecherin Julia Herr fordert von Klimaminister Norbert Totschnig rasch zu handeln, um die Wasserversorgung abzusichern. Konkret verlangt sie unter anderem ein zentrales Register, das erfasst, wer in welchen Regionen wie viel Wasser verbraucht und ein klares Bekenntnis gegen die Privatisierung von Wasser.
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2: Derzeit zeigt das Thermometer in Wiener Neustadt und Weitra 22 Grad, Wien und Melk liegen bei 23 und in Wieselburg sowie Amstetten werden bereits 24 Grad gemessen. Strahlender Sonnenschein bestimmt den Nachmittag in ganz Niederösterreich. Aus Ost bis Südost weht mäßiger Wind, der sich Richtung Voralpen auch mal lebhaft anfühlen kann. Die Höchstwerte bewegen sich zwischen 20 und 27 Grad, in höheren Lagen um 11 Grad. Am Abend bleibt es trocken und weitgehend klar. Die Temperaturen gehen auf 13 bis 3 Grad zurück, im Waldviertel stellenweise sogar bis minus 3 Grad. Der Sonntag wird richtig warm und sonnig. Nur dünne Schleierwolken zeigen sich vereinzelt. Allerdings frischt Südostwind kräftig auf. Böen um 50 bis 60 Stundenkilometer sind dabei. Die Temperaturen klettern auf 23 bis knapp 30 Grad. Am wärmsten wird es im Mostviertel.
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3: Wir starten mit den Meldungen aus Niederösterreich. Auf der A2 der Südautobahn kommt es zwischen Grimmenstein und Edlitz in Richtung Graz zu Behinderungen durch ein liegen gebliebenes Fahrzeug. Sonst wurden uns keine weiteren Störungen gemeldet. Wir wünschen euch eine gute und sichere Fahrt.
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4: Mit mir Alexander Auer und ein ganz besonderer Samstag ist das heute, der 2. Mai, der Tag, an dem viele Freibäder und Badeseen in Österreich zum ersten Mal ihre Pforten öffnen für diese Saison. Und ob sich das wirklich auszahlt bei diesen Temperaturen, das erfahren wir noch diese Stunde im großen Badeseen-Temperaturcheck hier auf Stadtradio 1. Davor noch Sandra Secretland. Schönen Nachmittag.

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0: ganz entspannt durchs Wochenende auf Stadtradio 1 mit mir, Alex Auer. Und damit ihr auch gut informiert und sicher unterwegs seid, gibt's gleich alle Nachrichten, Wetter und Verkehr aus der Region um 3:30.
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2: In Siegersdorf im Bezirk Baden ist eine 56-jährige Frau schwer verletzt worden. Sie stürzte am Freitagabend aus einem PKW-Anhänger, auf dem insgesamt 3 Personen mitfuhren. Eine 49-jährige Lenkerin war auf einem Güterweg unterwegs, als die Wienerin aus bisher unbekannter Ursache vom Anhänger fiel. Sie wurde mit dem Notarzt-Hubschrauber ins Universitätsklinikum Wiener Neustadt geflogen. Die Lenkerin war nicht alkoholisiert. Die ersten Stars für den Eurovision Song Contest sind am Flughafen Wien in Schwechat im Bezirk Bruck an der Leitha gelandet. Am Freitag kamen 9 Delegationen an, darunter aus Australien, Finnland und Griechenland. Fans empfingen die Künstlerinnen und Künstler mit Plakaten und Armbändern. Freiwillige Helfer begleiten sie ab jetzt zu Proben und Events. Die Eröffnungszeremonie findet am 10. Mai in Wien statt, das große Finale am 16. Mai in der Wiener Stadthalle. Und in Seitenstetten im Bezirk Amstetten ist beim Aufstellen des Maibaums ein Feuerwehrmann verletzt worden. Der Baum brach im 45-Grad-Winkel entzwei und traf den Mann auf den Kopf. Er erlitt eine Gehirnerschütterung und Prellungen, wurde mit dem Notarzt-Hubschrauber ins Landesklinikum Amstetten geflogen. Laut Bürgermeister Johann Spreitzer von der ÖVP sei der Mann mittlerweile den Umständen entsprechend wohlauf. Die Maifeier wurde abgesagt.
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3: Derzeit zeigt das Thermometer in Wiener Neustadt und Weitra 22 Grad, Wien und Melk liegen bei 23 und in Wieselburg sowie Amstetten werden bereits 24 Grad gemessen. Strahlender Sonnenschein bestimmt den Nachmittag in ganz Niederösterreich. Aus Ost bis Südost weht mäßiger Wind, der sich Richtung Voralpen auch mal lebhaft anfühlen kann. Die Höchstwerte bewegen sich zwischen 20 und 27 Grad, in höheren Lagen um 11 Grad. Am Abend bleibt es trocken und weitgehend klar. Die Temperaturen gehen auf 13 bis 3 Grad zurück, im Waldviertel stellenweise sogar bis minus 3 Grad. Der Sonntag wird richtig warm und sonnig. Nur dünne Schleierwolken zeigen sich vereinzelt. Allerdings frischt Südostwind kräftig auf. Böen um 50 bis 60 Stundenkilometer sind dabei. Die Temperaturen klettern auf 23 bis knapp 30 Grad. Am wärmsten wird es im Mostviertel.
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4: Auf der A2 der Südautobahn kommt es zwischen Grimmenstein und Edlitz in Richtung Graz zu Behinderungen durch ein liegen gebliebenes Fahrzeug. Bitte fahrt dort vorsichtig und rechnet mit Verzögerungen. Sonst wurden uns keine weiteren Störungen gemeldet. Wir wünschen euch eine gute und sichere Fahrt.

Der Samstag auf Stadtradio 1 mit Udo Lindenberg, mir Alex Auer und dem großen Badeseen-Temperaturencheck hier auf Stadtradio 1. Denn es ist der 2. Mai, der Tag, an dem viele Badeseen, Teiche und Flüsse in Österreich ihre Pforten für die Besucher öffnen. Und wir wollen natürlich wissen, zahlt sich das überhaupt aus und wo am besten hingehen, wenn man vielleicht die ein oder andere Strecke schwimmen möchte. Die wärmsten Seen aktuell in Kärnten mit 16 Grad führen der Hafner See und der Rauschele See in der Nähe von Klagenfurt die Liste an. Kurz darunter kommt schon der Teich in Albrechtsberg an der Krems in Niederösterreich mit guten 15 Grad. Das ist zwar alles schon ziemlich eisig, also ich bin da definitiv raus, aber es gibt noch extremere Fälle. Wer es am allerextremsten will in ganz Österreich, der fährt am besten zum Brennsee in der Nähe von Millstatt, denn der hat aktuell nur 4 Grad. Ah, mir fröstelt schon vom Anblick. Wir machen jetzt Eis, Eis, Baby, auch musikalisch, hier auf Stadtradio 1 fürs entspannte Wochenende. Und

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1: Mit Helene Feichtenhofer. In 2 Wochen steigt in Wien der Song Contest. Die ersten Teilnehmer sind schon in Wien gelandet und lange wird es auch nicht mehr dauern, bis die ersten Fans kommen. 95.000 Tickets sind für das Event bislang verkauft worden. An Fans in 75 Ländern. Was die Hotels in Wien rund um den Song Contest betrifft, so sind sie zu 70% ausgelastet, aber nicht ausgebucht. Also auch für Kurzentschlossene gibt es noch Zimmer, die Info des Wien-Tourismus. Unter großem Jubel ist heute Vormittag der in Deutschland gestrandete Buckelwal von einem Transportschiff geschwommen. Er ist nun in der Nordsee und die Retter hoffen, dass das Tier nicht noch einmal strandet, etwa an der Küste Dänemarks. Das trockenste Frühjahr seit Messbeginn sorgt auch für politischen Druck. SPÖ-Umweltsprecherin Julia Herr fordert von Klimaminister Norbert Totschnig rasch zu handeln, um die Wasserversorgung abzusichern. Konkret verlangt sie unter anderem ein zentrales Register, das erfasst, wer in welchen Regionen wie viel Wasser verbraucht und ein klares Bekenntnis gegen die Privatisierung von Wasser.
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2: Derzeit zeigt das Thermometer in Weitra und Krems 23 Grad, in Horn und Wien 24 und in Mistelbach sowie Weidhofen an der Ips werden bereits 25 Grad gemessen. Ganz Niederösterreich genießt dabei strahlenden Sonnenschein. Aus Ost bis Südost weht mäßiger Wind, der sich im Bereich der Voralpen auch lebhaft bemerkbar macht. Die Höchstwerte liegen zwischen 20 und 27 Grad, in höheren Lagen bei rund 11 Grad. Am Abend bleibt es klar und trocken, die Temperaturen gehen auf 13 bis 3 Grad zurück, im Waldviertel stellenweise sogar bis minus 3 Grad. Der Sonntag wird richtig warm und sonnig, nur vereinzelt ziehen dünne Schleierwolken durch. Allerdings frischt Südostwind kräftig auf, mit Böen um 50 bis 60 Stundenkilometer. Die Temperaturen klettern auf 23 bis knapp 30 Grad, am wärmsten wird es im Mostviertel.
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3: Auf der A2 der Südautobahn kommt es zwischen Grimmenstein und Edlitz in Richtung Graz zu Behinderungen durch ein liegen gebliebenes Fahrzeug. Der erste Fahrstreifen ist dort gesperrt. Sonst wurden uns keine weiteren Störungen gemeldet. Wir wünschen euch eine gute und sichere Fahrt.
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4: Und diese Stunde klingt so. Huey Lewis and the News. The Power of Love. Oder? Leonie, Don't Worry, was Neues auf Stadtradio 1. Und jetzt Mike Oldfield. Two Frost. Mit mir, Alex Sauer. Schönes Wochenende, Niederösterreich.
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0: Das Wochenende auf Stadtradio 1 mit mir, Alex Auer, und allen Infos, die jetzt wichtig sind. Nachrichten, Wetter und Verkehr aus Niederösterreich. Jetzt um 16:30.
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2: In Siegersdorf im Bezirk Baden ist eine 56-jährige Frau schwer verletzt worden. Sie stürzte am Freitagabend aus einem PKW-Anhänger, auf dem insgesamt 3 Personen mitfuhren. Eine 49-jährige Lenkerin war auf einem Güterweg unterwegs, als die Wienerin aus bisher unbekannter Ursache vom Anhänger fiel. Sie wurde mit dem Notarzt-Hubschrauber ins Universitätsklinikum Wiener Neustadt geflogen. Die Lenkerin war nicht alkoholisiert. Die ersten Stars für den Eurovision Song Contest sind am Flughafen Wien in Schwechat im Bezirk Bruck an der Leitha gelandet. Am Freitag kamen 9 Delegationen an, darunter aus Australien, Finnland und Griechenland. Fans empfingen die Künstlerinnen und Künstler mit Plakaten und Armbändern. Freiwillige Helfer begleiten sie ab jetzt zu Proben und Events. Die Eröffnungszeremonie findet am 10. Mai in Wien statt, das große Finale am 16. Mai in der Wiener Stadthalle. Und in Seitenstetten im Bezirk Amstetten ist beim Aufstellen des Maibaums ein Feuerwehrmann verletzt worden. Der Baum brach im 45-Grad-Winkel entzwei und traf den Mann auf den Kopf. Er erlitt eine Gehirnerschütterung und Prellungen, wurde mit dem Notarzt-Hubschrauber ins Landesklinikum Amstetten geflogen. Laut Bürgermeister Johann Spreitzer von der ÖVP sei der Mann mittlerweile den Umständen entsprechend wohlauf. Die Maifeier wurde abgesagt.
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3: Derzeit zeigt das Thermometer in Weitra und Krems 23 Grad, in Horn und Wien 24 und in Mistelbach sowie Weidhofen an der Ips werden bereits 25 Grad gemessen. Ganz Niederösterreich genießt dabei strahlenden Sonnenschein. Aus Ost bis Südost weht mäßiger Wind, der sich im Bereich der Voralpen auch lebhaft bemerkbar macht. Die Höchstwerte liegen zwischen 20 und 27 Grad, in höheren Lagen bei rund 11 Grad. Am Abend bleibt es klar und trocken, die Temperaturen gehen auf 13 bis 3 Grad zurück, im Waldviertel stellenweise sogar bis minus 3 Grad. Der Sonntag wird richtig warm und sonnig, nur vereinzelt ziehen dünne Schleierwolken durch. Allerdings frischt Südostwind kräftig auf, mit Böen um 50 bis 60 Stundenkilometer. Die Temperaturen klettern auf 23 bis knapp 30 Grad, am wärmsten wird es im Mostviertel.
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4: Derzeit liegen uns aus Niederösterreich, Wien und dem Burgenland keine Verkehrsbehinderungen vor. Die Straßen sind frei. Wir wünschen euch eine gute und sichere Fahrt.

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0: Das Wochenende mit mir, Alex Auer, und dem großen Thema Badeseen in Österreich. Viele sperren heute auf, den großen Badeseen-Temperaturencheck haben wir schon gemacht und festgestellt, mehr als 16 Grad geht sich da nicht aus. Und bei mir hat sich gemeldet die liebe Sophie. Sophie, grüß dich.
1: Hallo.
0: Du warst heute schon schwimmen. Wo denn?
1: Genau, ich war am Teich in Langenzersdorf und das ist noch sehr frisch.
0: Und weißt du, wie warm das Wasser war oder wie kalt?
1: Genau weiß es leider nicht, aber sehr, sehr kalt. Eine Bahn ist sich gerade ausgegangen.
0: Super, dann hab noch ein schönes Wochenende und bitte wärm dich wieder gut auf.
1: Ja, mach ich.
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1: Mit Helene Feichtenhofer. In 2 Wochen steigt in Wien der Song Contest. Die ersten Teilnehmer sind schon in Wien gelandet und lange wird es auch nicht mehr dauern, bis die ersten Fans kommen. 95.000 Tickets sind für das Event bislang verkauft worden. An Fans in 75 Ländern. Was die Hotels in Wien rund um den Song Contest betrifft, so sind sie zu 70% ausgelastet, aber nicht ausgebucht. Also auch für Kurzentschlossene gibt es noch Zimmer, die Info des Wien-Tourismus. Unter großem Jubel ist heute Vormittag der in Deutschland gestrandete Buckelwal von einem Transportschiff geschwommen. Er ist nun in der Nordsee und die Retter hoffen, dass das Tier nicht noch einmal strandet, etwa an der Küste Dänemarks. Das trockenste Frühjahr seit Messbeginn sorgt auch für politischen Druck. SPÖ-Umweltsprecherin Julia Herr fordert von Klimaminister Norbert Totschnig rasch zu handeln, um die Wasserversorgung abzusichern. Konkret verlangt sie unter anderem ein zentrales Register, das erfasst, wer in welchen Regionen wie viel Wasser verbraucht und ein klares Bekenntnis gegen die Privatisierung von Wasser.
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2: Derzeit zeigt das Thermometer in Wieselburg und St. Pölten 25 Grad, in Krems und Wien 24, während Weitra und Wiener Neustadt bei 23 Grad liegen. Im weiteren Verlauf des Nachmittags bleibt es trocken und überwiegend klar. Zeitweise macht sich mäßiger Wind aus östlicher bis südlicher Richtung bemerkbar. In der Nacht gehen die Werte dann auf 13 bis 3 Grad zurück, im Waldviertel stellenweise sogar auf minus 3 Grad. Der Sonntag bringt viel Sonnenschein und richtig warme Luft nach Niederösterreich. 23 bis knapp 30 Grad sind drin, am wärmsten wird es im Mostviertel. Dazu frischt allerdings kräftiger Südostwind mit Böen um 50 bis 60 Stundenkilometer auf. 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
3: Wir starten mit den Meldungen aus Niederösterreich. Auf der B21 der Gutensteiner Straße ist die Strecke zwischen Pernitz und Reichenthal nach einem Unfall in beiden Richtungen gesperrt. Hier bildet sich Stau. Auf der A4 Richtung Flughafen liegt zwischen Bruck an der Leiter West und Fischerment Ladegut auf der Fahrbahn. Bitte fahrt dort besonders vorsichtig. Sonst wurden uns keine weiteren Störungen gemeldet. Wir wünschen euch eine gute und sichere Fahrt.
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4: Und auch diese Stunde ist wieder voll mit Lieblingsmusik, wie die von Roxette. How do you do? Ein bisschen Boyband-Flair von Take That.

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1: Der Kunsthandwerksmarkt ist zurück am Rathausplatz in St. Pölten. Mitten im Herzen der Landeshauptstadt verwandeln kreative Köpfe den Platz wieder in eine bunte und lebendige Marktkulisse. Das ist der perfekte Ort für einen entspannten Ausflug. Setzt euch in einen der gemütlichen Gastgärten, trefft Freunde, lacht zusammen und lasst den Alltag einfach mal für eine Weile hinter euch. Schaut vorbei und lasst euch inspirieren. Der Kunsthandwerksmarkt am St. Pöltener Rathausplatz läuft von Donnerstag, dem 7. bis Samstag, den 9. Mai. Donnerstag und Freitag könnt ihr von 10 bis 18 Uhr stöbern und am Samstag von 10 bis 17 Uhr. Die Betriebe aus Hadersdorf und Umgebung laden zur großen Frühlingsmesse ein. Erlebt pure Vielfalt und entdeckt, was die Region alles zu bieten hat. Für alle Glückspilze gibt es ein tolles Gewinnspiel mit über 20 fantastischen Preisen abzustauben. Aber das absolute Highlight für alle, die hoch hinaus wollen: Helikopterrundflüge. Schnappt euch einen Platz und schaut euch Hadersdorf und das Kamptal mal aus einer ganz neuen Perspektive an. Also, kommt vorbei, staunt und feiert mit. Die Frühlingsmesse steigt am Freitag, den 8. und Samstag, den 9. Mai. Direkt in der Rosaliastraße in Hadersdorf am Kamp.

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2: In Siegersdorf im Bezirk Baden ist eine 56-jährige Frau schwer verletzt worden. Sie stürzte am Freitagabend aus einem PKW-Anhänger, auf dem insgesamt 3 Personen mitfuhren. Eine 49-jährige Lenkerin war auf einem Güterweg unterwegs, als die Wienerin aus bisher unbekannter Ursache vom Anhänger fiel. Sie wurde mit dem Notarzt-Hubschrauber ins Universitätsklinikum Wiener Neustadt geflogen. Die Lenkerin war nicht alkoholisiert. Die ersten Stars für den Eurovision Song Contest sind am Flughafen Wien in Schwechat im Bezirk Bruck an der Leitha gelandet. Am Freitag kamen 9 Delegationen an, darunter aus Australien, Finnland und Griechenland. Fans empfingen die Künstlerinnen und Künstler mit Plakaten und Armbändern. Freiwillige Helfer begleiten sie ab jetzt zu Proben und Events. Die Eröffnungszeremonie findet am 10. Mai in Wien statt, das große Finale am 16. Mai in der Wiener Stadthalle. Und in Seitenstetten im Bezirk Amstetten ist beim Aufstellen des Maibaums ein Feuerwehrmann verletzt worden. Der Baum brach im 45-Grad-Winkel entzwei und traf den Mann auf den Kopf. Er erlitt eine Gehirnerschütterung und Prellungen, wurde mit dem Notarzt-Hubschrauber ins Landesklinikum Amstetten geflogen. Laut Bürgermeister Johann Spreitzer von der ÖVP sei der Mann mittlerweile den Umständen entsprechend wohlauf. Die Maifeier wurde abgesagt.
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3: Derzeit zeigt das Thermometer in Wieselburg und St. Pölten 25 Grad, in Krems und Wien 24, während Weitra und Wiener Neustadt bei 23 Grad liegen. Im weiteren Verlauf des Nachmittags bleibt es trocken und überwiegend klar. Zeitweise macht sich mäßiger Wind aus östlicher bis südlicher Richtung bemerkbar. In der Nacht gehen die Werte dann auf 13 bis 3 Grad zurück, im Waldviertel stellenweise sogar auf minus 3 Grad. Der Sonntag bringt viel Sonnenschein und richtig warme Luft nach Niederösterreich. 23 bis knapp 30 Grad sind drin, am wärmsten wird es im Mostviertel. Dazu frischt allerdings kräftiger Südostwind mit Böen um 50 bis 60 Stundenkilometer auf. 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
4: Aktuell liegen uns für Niederösterreich, Wien und das Burgenland keine Verkehrsbehinderungen vor. Die Straßen sind frei. Wir wünschen euch eine gute und sichere Fahrt.

Alex Auer hier auf Stadtradio 1 und der Samstagnachmittag, der neigt sich schon langsam dem Ende zu, aber das ist sowas von gut, denn es geht gleich schon weiter mit der großen Oldies Party hier auf Stadtradio 1 und jetzt noch diese Stunde Ray Garvey, Eurythmics und James Blunt, alle gleich. Schönes Wochenende Niederösterreich.

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